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1: Ich bin Laura Kühne, guten Morgen miteinander. Im Konflikt zwischen den USA und dem Iran gibt es einen Durchbruch. Nach Angaben Pakistans und der US-Regierung haben sich die beiden Länder auf eine vorläufige Vereinbarung geeinigt. Pakistans Ministerpräsident sprach von einem Friedensabkommen. Kurz darauf bestätigte auch US-Präsident Donald Trump eine Einigung mit dem Iran. Die Vereinbarung soll am Freitag in der Schweiz unterzeichnet werden. Wegen der instabilen Sicherheitslage weltweit soll der Wechsel vom Militär in den Zivildienst schwierig sein. Das sagt der Berner Mitte-Nationalrat Reto Nause. Gestern stimmten 52,5% der Stimmbevölkerung dafür, dass der Wechsel vom Militär in den Zivildienst erschwert wird. Dieses Jahr sei auch die Zustimmung der Bevölkerung für weitere Reformen, sagt Nause.
2: Der Bundesrat hat die Sicherheitsdienstpflicht eigentlich auf der Traktandenliste. Also wir werden hier das Thema noch des Öfteren diskutieren.
1: Gegnerinnen und Gegner sehen sich im knappen Jahr bestätigt, auch weitere Zivildienstreformen zu bekämpfen. Bei einer Demonstration in Genf gegen den G7-Gipfel im französischen Evian ist es gestern Abend zu Ausschreitungen gekommen. Die Polizei löste die Kundgebung daraufhin auf und setzte Tränengas ein. Nach Angaben der Behörden hatten sich zuvor zehntausende Menschen friedlich an der Demonstration beteiligt. Deutschland kann sich an der Fußball-WM in Nordamerika gegen Curaçao mit 7:1 durchsetzen. Das Spiel Niederlande gegen Japan ging dafür mit 2:2 aus. Des Weiteren spielte die Elfenbeinküste gegen Ecuador ein 1:0. Gute Nachrichten, jetzt startet die neue Woche. Wir haben nämlich eine Sommerwoche vor uns. Heute starten wir nämlich dabei mit viel Sonnenschein und nur wenigen Schleierwolken und Temperaturen zwischen 24 und 27 Grad dazu.
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3: Ich bin Laura Kühne, guten Morgen miteinander. Im Konflikt zwischen den USA und dem Iran gibt es einen Durchbruch. Nach Angaben Pakistans und der US-Regierung haben sich die beiden Länder auf eine vorläufige Vereinbarung geeinigt. Pakistans Ministerpräsident sprach von einem Friedensabkommen. Kurz darauf bestätigte auch US-Präsident Donald Trump eine Einigung mit dem Iran. Die Vereinbarung soll am Freitag in der Schweiz unterzeichnet werden. Das Ja zur Änderung des Zivildienstgesetzes sei auch der instabilen Sicherheitslage weltweit geschuldet. Das sagt die Zürcher SP-Nationalrätin Priska Seiler-Graf. Gestern stimmten 52,5% der Stimmbevölkerung dafür, dass der Wechsel vom Militär in den Zivildienst erschwert wird. Das knappe Resultat sei ein Signal, den Zivildienst in Ruhe zu lassen, sagt Seiler-Graf.
4: Das finde ich auch schon ein starkes Zeichen, weil die Vorlage ist ja sehr sanft gewesen, haben die Befürworter immer gesagt. Und sie haben auch die jetzt nur mit Mühe durchgebracht in dieser geopolitischen Situation. Also ich denke, weitere Angriffe auf den Zivildienst, ich würde es lassen.
3: Die Befürworter der Änderung des Zivildienstgesetzes sehen sich hingegen bestätigt, weitere Zivildienstreformen anzustreben. Deutschland kann sich an der Fußball-WM in Nordamerika gegen Curaçao mit 7:1 durchsetzen. Das Spiel Niederlande gegen Japan ging dafür mit 2:2 aus. Des Weiteren spielte die Elfenbeinküste gegen Ecuador ein 1:0. Gute Nachrichten, jetzt startet die neue Woche. Wir haben nämlich eine Sommerwoche vor uns. Heute starten wir nämlich dabei mit viel Sonnenschein und nur wenigen Schleierwolken und Temperaturen zwischen 24 und 27 Grad dazu.
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6: In der neuen Woche mit dem Nummer 1 Rocksender von der Schweiz. Herzlich willkommen in dem Montagmorgen. Ich würde sagen, wir legen gerade los, ja, weil es ist noch halb früh. Unsere Ohren und Augen müssen zuerst noch so richtig aufgehen. Eye of the Tiger Survivor. Kommen gut.

Bon Jovi, hier bei Virgin Radio. Halli, hallo miteinander, schön sind ihr da. Und jetzt gibt es wieder mal ein schönes Beispiel, wie lustig ab und zu das Leben spielt. Ja, im Jahr 1966 ist ein Klaus Fuhrmann als Bassist bei der Manfred Mann Earth Band eingestiegen. Und der Herr, ja, der war nicht nur sehr gut am Bass gewesen, nein, sondern auch sehr kreativ. Und hat das Albumcover von The Beatles, das mit dem Revolver drauf, designt. Ja, jetzt haben wir wieder mal etwas gelernt. Ganz viel Spass mit Manfred Mann's Earth Band und... Davis.

0: Bells, AC/DC, da bei Virgin Radio. Ich hoffe, ihr seid wach. Ja, früher, ja, wo es noch keine Handys und Wecker gab, haben wir uns nämlich geweckt mit Kirchenglocken. Ja. Doch jetzt legen wir den Fokus wieder auf das, was wichtig ist, der gute Rocksound. Guess who, American Woman? Dann gibt es auch noch den Neil Young mit Rocking in the Free World, direkt aus den 80er Jahren. Aber jetzt geben wir noch den Google Dolls den Vortritt. Ihr dürft euch entspannen mit einem wunderschönen Lied. Iris.
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0: 70er Jahre. Einen wunderschönen guten Morgen, ihr hört Virgin Radio. Aber jetzt müssen wir in die Gegenwart zurück.
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1: Ich bin Laura Kühne, guten Morgen miteinander. Dass 45% Ja zur SVP-Initiative keine 10 Millionen Schweiz gesagt haben, sei ein klares Zeichen. Das sagt SVP-Vizepräsident Thomas Matten. Gestern stimmten knapp 55% der Stimmbevölkerung gegen einen Bevölkerungsdeckel von 10 Millionen. Jetzt seien die anderen Parteien mit Lösungsvorschlägen am Zug, so Matter.
2: Ich glaube, dass da die Eliten im Bern, Bundesrat und Mehrheit vom Parlament die 45% nicht mehr ignorieren in Zukunft. Und wir werden sicher mit Herzblut weiterkämpfen, dass die Schweiz Schweiz bleibt.
1: Die Gegner sehen sich hingegen bestätigt, dass die Schweiz nicht mit der EU und der Personenfreizügigkeit brechen möchte. Im Konflikt zwischen den USA und dem Iran gibt es einen Durchbruch. Nach Angaben Pakistans und der US-Regierung haben sich die beiden Länder auf eine vorläufige Vereinbarung geeinigt. Pakistans Ministerpräsident sprach von einem Friedensabkommen. Kurz darauf bestätigte auch US-Präsident Donald Trump eine Einigung mit dem Iran. Die Vereinbarung soll am Freitag in der Schweiz unterzeichnet werden. An der Fußball-WM in Nordamerika schlägt die Elfenbeinküste in der Gruppe E Ecuador mit 1:0. In der Gruppe F gewinnt Schweden gegen Tunesien mit 5:1. Gute Nachrichten, jetzt startet die neue Woche. Wir haben nämlich eine Sommerwoche vor uns. Heute starten wir nämlich dabei mit viel Sonnenschein und nur wenigen Schleierwolken und Temperaturen zwischen 24 und 27 Grad dazu.
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5: Herzlich willkommen am Montagmorgen. Hallo miteinander, wir haben 2 Minuten auf 7 Uhr und es ist Montag. Drum, ich lege gerade los, let's get rock. Der Flap heute, kommen gut in die Gänge und stehen gut auf.
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0: Grossartiger Track, schlecker Geissenweg. 14 Minuten ab 7 Uhr, ihr hört Virgin Radio. Und jetzt ist sehr, sehr, sehr, sehr wichtig, dass ihr sehr gut hinhört, weil wir haben eine kleine Überraschung.
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0: Und jetzt alle so, hä? Konzertsommer ist doch schon lange vorbei? Ist vorbei, aber jetzt kommt's. Wir haben noch Tickets gefunden. Also gefunden haben wir sie nicht. Nein, wir haben sie noch geschenkt bekommen vom Summerside Festival. Ja, ihr könnt demnach noch, wenn ihr sehr spontan seid, das Summerside Festival. Das findet statt am 25., 26. und 27. Juni. Es kommen ganz, ganz grosse Bands. P.O.D., unter anderem Billy Talent, Saltaccio Mortis, Electric Callboy und noch viele, viele, viele, viele, viele mehr. Jetzt machen wir es aber ein bisschen anders, weil ich finde, ja, es ist immer so, wenn man durchläutert, ist es einfach pures Glück. Darum machen wir jetzt etwas ganz anderes. Ja, ihr dürft mir ein WhatsApp schreiben ins Studio. 079-821-5572 mit einem Rock-Emoji. Ja, und dann habt ihr Chancen auf Summerside-Tickets. Ich würde sagen, das ist nicht mehr nichts und so starten wir doch wirklich gut in Montagmorgen. Bring Me To Life, Evanescence gibt es jetzt für euch. Schön sind ihr mit Virgin unterwegs.
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mit einem Kuss in Montagmorgen. 7 Minuten und dann haben wir 7:30. Schön sind wir mit Virgin unterwegs. Jetzt gibt es ein bisschen ruhigere Töne vom grösseren Kanton aus Deutschland, Scorpions. Sammy and Angel.

finde American Idiot, und apropos American Idiot, also ich wollte jetzt niemandem zu nahe treten, aber habt ihr eigentlich mal gesehen, was so vor dem Weißen Haus abgeht? Ja, so Cage-Kämpfe, dann irgendwelche Stunts mit Töff-Bärmings und weiss nicht was, also Halligalli vom Feinsten, ja. Schönen guten Morgen, 7:58 haben wir. Und natürlich gibt es auch in der nächsten halben Stunde Creme de la Creme. Dream on, Aerosmith. Dann gibt es noch den Klassiker direkt aus den 80er Jahren. Kennt, glaube ich, jeder. Journey, Don't Stop Believing. Aber jetzt reisen wir noch zuerst auf Kanada zum Bryan Adams und Heaven.

0: Mann heissen nichts anderes wie träum weiter. Und das kann man auch ein bisschen von unserer Schweizer Nationalmannschaft sagen. Lago Mio, was war denn das für ein Scheißspiel am Samstag? He? Eine absolute Katastrophe. Blamabel, würde ich dem sagen. Wunderschönen guten Morgen. Ihr hört Virgin Radio. Eine Minute noch, dann haben wir Viertel vor 8.
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0: Ja, und da kann ich euch versprechen, da tut sich zumindest niemand blamieren, weil wir suchen den Rock Champion. Ja, wir suchen die Band von den Bands. Das heisst für euch, ihr dürft natürlich mitwählen oder mitvoten, wer in euren Augen den Titel verdient hat. Ja, übermorgen, also am Mittwoch, fangen wir an mit dem ersten Achtelfinale. Und es ist gerade ein riesen Knüller, ein riesen Banger, meine Damen und Herren. Led Zeppelin gegen ZZ Top. Also ihr könnt euch jetzt schon mal überlegen, welche Band euer Favorit ist, und dann ladet ihr euch unsere Virgin Radio Switzerland App runter, weil so könnt ihr dann auch für eure Band wählen, also eure Lieblingsbands. Es ist natürlich logisch, die Band, die am meisten Stimmen bekommt von euch, die wird dann auch eine Runde weiterkommen. Also bei uns gibt es keine Penalty-Schüsse, nein, wir zählen eure Votes zählen und ja, so wird dann unser Rock Champion gekürt. Also, am Mittwoch geht's los, also ihr habt noch genug Zeit zum Virgin Radio Switzerland App abladen. Jetzt gibt's Oasis für euch, Don't Look Back in Anger.
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1: Ich bin Laura Kühne, guten Morgen miteinander. Das Nein zur SVP-Initiative «Keine 10 Millionen Schweiz» sei ein klares Zeichen, dass die Schweiz nicht mit der EU brechen will. Das sagt SPK-Präsidentin Matthäa Maier. Gestern stimmten knapp 55% der Stimmbevölkerung gegen einen Bevölkerungsdeckel von 10 Millionen. Für die von der SVP genannten Probleme gäbe es längst andere Lösungsvorschläge, so Maier.
2: Dann sage ich herzlich willkommen, wir haben eine Mietinitiative, wo es darum geht, einen Renditendeckel zu machen, damit die Mieten endlich wieder bezahlbar werden. Ich bin absolut gern bereit, dass der Marcel Dettling mit uns zusammen dafür sorgt, dass die Mieten nicht im Land explodieren, aber sicher nicht auf Kosten einer Stimmungsmache gegen Menschen ohne Schweizer Pass.
1: Die SVP sieht sich hingegen bestätigt und will nun den Fokus auf den Kampf gegen die EU-Verträge legen. Im Konflikt zwischen den USA und dem Iran gibt es einen Durchbruch. Nach Angaben Pakistans und der US-Regierung haben sich die beiden Länder auf eine vorläufige Vereinbarung geeinigt. Pakistans Ministerpräsident sprach von einem Friedensabkommen. Kurz darauf bestätigte auch US-Präsident Donald Trump eine Einigung mit dem Iran. Die Vereinbarung soll am Freitag in der Schweiz unterzeichnet werden. An der Fußball-WM in Nordamerika schlägt die Elfenbeinküste in der Gruppe E Ecuador mit 1:0. In der Gruppe F gewinnt Schweden gegen Tunesien mit 5:1. Gute Nachrichten, jetzt startet die neue Woche. Wir haben nämlich eine Sommerwoche vor uns. Heute starten wir nämlich dabei mit viel Sonnenschein und nur wenigen Schleierwolken und Temperaturen zwischen 24 und 27 Grad dazu.
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4: Ja, hallo miteinander. Wunderschönen guten Morgen. Schön sind wir mit Virgin Radio unterwegs. Wir haben jetzt gerade 1 Minute ab 8 Uhr und wir legen gerade los mit Sissy Top, Sharp Dressed Man. Schön sind wir da.
0: Der

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Incubus, Love Hurts, da beim Nummer 1 Rocksender von der Schweiz. Und mögt ihr euch noch erinnern an Wayne's World aus dem Jahr 1992, ja, mit dem Mike Myers und dem Dana Carvey. Und das Geile ist, es hat so eine kleine Sequenz, wo der Alice Cooper einen Auftritt hat. Und dann sind quasi der Mike Myers und der Dana gehen dann vor ihm auf die Knie und sagen, wir sind es nicht wert, wir sind es nicht wert. Und scheint machen das heute die Leute immer noch vor dem Alice Cooper auf die Knie gehen. School's out, ganz viel Spass.

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Guten Morgen. Eine neue Woche ist erreicht. 18 Minuten ab 8 Uhr haben wir. Everybody Hurts, R.E.M. Schön sind wir unterwegs mit Virgin Radio. Die kommen by the way auch als Summerside Festival, ja?

0: Guten Morgen, ihr hört Virgin Radio. 4 Minuten und dann haben wir 9:30. Ready für euch in den nächsten paar Minuten. Einer von meinen Lieblingssongs, Foo Fighters, The Pretender. Da kann man richtig Gas geben dazu. Dann gibt es noch den aus den 70er Jahren, der Bob Seger, Old Time Rock'n'Roll. Aber jetzt gibt es zuerst noch No Doubt. Direkt aus den 90er Jahren mit ihrem grössten Hit. Don't Speak.
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0: 70er Jahre. Einen wunderschönen guten Morgen, ihr hört Virgin Radio. Aber jetzt müssen wir in die Gegenwart zurück.
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0: 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Auf jeden Fall item würde ich sagen, gut anhören am Mittwochmorgen, weil dann präsentiere ich euch die erste Achtelfinalpartie.
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Robert Palmer, Addicted to Love, hier bei Virgin Radio. Wir haben noch 13 Minuten und dann ist Punkt 9. Es ist wieder soweit, ich verabschiede mich. Ja, wir hören uns morgen wieder, natürlich in alter Frische. Vergessen nicht, euer Virgin Radio Switzerland... Virgin Radio Switzerland App runterzuladen. Kein schweres Wort. Und dann könnt ihr nämlich aber Mittwoch mitbestimmen, wer unser Rock-Champion wird. Jetzt gibt es Killers für euch, Mr. Brightside. Ich wünsche euch einen wunderschönen Montag, geniessen zu und bis morgen.

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5: Ich bin Laura Kühne, guten Morgen miteinander. Brüssel sieht sich nach dem Nein zur 10-Millionen-Initiative laut Tamedia erleichtert. EU-Parlamentarier hätten den Entscheid als wichtiges Signal für die Fortsetzung des bilateralen Wegs gewertet. Ein Ja hätte aus ihrer Sicht die Stabilisierung der Beziehungen zwischen der Schweiz und der EU gefährdet. Die Brandkatastrophe in Gromontana hat Auswirkungen auf die örtliche Wirtschaft. Laut Le Nouvelist schlossen mehrere Betriebe, nachdem ihre Besucherzahlen um mehr als 60% eingebrochen sind. Auch die Hotellerie leide unter den Folgen. Die Zahl der Logiernächte sei zwischen Januar und April um 17,5% zurückgegangen. Im Immobiliensektor seien seit Januar mehrere Verkäufe kurz vor dem Abschluss gescheitert. Die Einigung zwischen dem Iran und der USA hat viele Regierungen der Welt positiv gestimmt. Positive Reaktionen kamen aus Katar, das ebenfalls in dem Konflikt vermittelte. Der Premierminister begrüßte das Abkommen. Ebenso der britische Premier Keir Starmer. Es sei ein wichtiger Schritt zur Beendigung des Konflikts und zur Öffnung der Straße von Hormuz. Bei einem Flugzeugabsturz im US-Bundesstaat Missouri sind 12 Menschen ums Leben gekommen. Das teilte die Polizei mit. Das Flugzeug stürzte südlich von Kansas City ab. Die Ursache ist noch unklar. Laut Medienberichten befanden sich neben dem Piloten 11 Fallschirmspringer an Bord. Gute Nachricht, jetzt startet die neue Woche. Wir haben nämlich eine Sommerwoche vor uns. Heute starten wir nämlich dabei mit viel Sonnenschein und nur wenigen Schleierwolken und Temperaturen zwischen 24 und 27 Grad dazu.
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1: Für euch im Studio Laura Kühne. Die Brandkatastrophe in Gros-Montana hat Auswirkungen auf die örtliche Wirtschaft. Laut Le Nouvelliste schlossen mehrere Betriebe, nachdem ihre Besucherzahlen um mehr als 60% eingebrochen sind. Auch die Hotellerie leide unter den Folgen. Die Zahl der Logiernächte sei zwischen Januar und April um 17,5% zurückgegangen. Im Immobiliensektor seien seit Januar mehrere Verkäufe kurz vor dem Abschluss gescheitert. Brüssel sieht sich nach dem Nein zur 10-Millionen-Initiative laut Tamedia erleichtert. EU-Parlamentarier hätten den Entscheid als wichtiges Signal für die Fortsetzung des bilateralen Wegs gewertet. Ein Ja hätte aus ihrer Sicht die Stabilisierung der Beziehungen zwischen der Schweiz und der EU gefährdet. Bei einem Flugzeugabsturz im US-Bundesstaat Missouri sind 12 Menschen ums Leben gekommen. Das teilte die Polizei mit. Das Flugzeug stürzte südlich von Kansas City ab. Die Ursache ist noch unklar. Laut Medienberichten befanden sich neben dem Piloten 11 Fallschirmspringer an Bord. Die Einigung zwischen dem Iran und der USA hat viele Regierungen der Welt positiv gestimmt. Positive Reaktionen kamen aus Katar, das ebenfalls in dem Konflikt vermittelte. Der Premierminister begrüßte das Abkommen. Ebenso der britische Premier Keir Starmer. Es sei ein wichtiger Schritt zur Beendigung des Konflikts und zur Öffnung der Straße von Hormuz. Gute Nachrichten, jetzt startet die neue Woche. Wir haben nämlich eine Sommerwoche vor uns. Heute starten wir nämlich dabei mit viel Sonnenschein und nur wenigen Schleierwolken und Temperaturen zwischen 24 und 27 Grad dazu.
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1: Für euch im Studio und Laura Kühne. Die Initiative «Keine 10 Millionen Schweiz» hat mehr Unterstützung bei Männern, Jüngeren, weniger Gebildeten und Verdienenden gefunden. Das zeigt eine Nachwahlbefragung von 20 Minuten. Am meisten fällt aber der Stadt Landgraben auf. In Städten waren lediglich 36% für eine Begrenzung der Zuwanderung. Mit 51% fand sich hingegen in ländlichen Gebieten eine knappe Mehrheit. Jugendliche in der Schweiz drücken gerne aufs Gaspedal und landen öfters im Knast. Laut dem Bundesamt für Statistik wurden Jugendliche zwar insgesamt weniger verurteilt, die Verkehrsdelikte stiegen aber seit 2020 hingegen um 83%. Im selben Zeitraum verdoppelte sich die Zahl der unbedingten Freiheitsentzüge. Dieser Anstieg ist laut BFS ausschließlich auf ausländische Jugendliche ohne B- oder C-Ausweis zurückzuführen. Marius Borg-Heuby muss hinter Gitter. Der Sohn von Norwegens Kronprinzessin Mette-Marit ist laut norwegischen Medien für eine Reihe von Straftaten zu 4 Jahren Haft verurteilt worden. Der 29-Jährige war in 39 Punkten angeklagt. Unter anderem soll er 4 Frauen vergewaltigt haben, während diese schliefen oder bewusstlos waren. Heuby ist Mette-Marits Sohn aus einer früheren Beziehung und gehört formell nicht dem Königshaus an. Gute Nachrichten, jetzt startet die neue Woche. Wir haben nämlich eine Sommerwoche vor uns. Heute starten wir nämlich dabei mit viel Sonnenschein und nur wenigen Schleierwolken und Temperaturen zwischen 24 und 27 Grad dazu.
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3: Ich bin der Dario Jecker. Die Initiative Keine 10 Millionen Schweiz hat mehr Unterstützung bei Männern, Jüngeren, weniger Gebildeten und weniger Verdienenden gefunden. Das zeigt eine Nachwahlbefragung von 20 Minuten. Am meisten fällt aber der Stadt-Land-Graben auf. In Städten waren lediglich 36% für eine Begrenzung der Zuwanderung. Mit 51% fand sich hingegen in ländlichen Gebieten eine knappe Mehrheit. Marius Borg-Heubimus hinter Gitter, der Sohn von Norwegens Kronprinzessin Mette Marit, ist laut norwegischen Medien für eine Reihe von Straftaten zu 4 Jahren Haft verurteilt worden. Der 29-Jährige war in 39 Punkten angeklagt. Unter anderem soll er 4 Frauen vergewaltigt haben, während diese schliefen oder bewusstlos waren. Heubi hat nun erneut die Freilassung aus der Untersuchungshaft beantragt. Jugendliche in der Schweiz drücken gerne aufs Gaspedal und landen öfters im Knast. Laut dem Bundesamt für Statistik wurden Jugendliche zwar insgesamt weniger verurteilt, die Verkehrsdelikte stiegen seit 2020 hingegen um 83%. Im selben Zeitraum verdoppelte sich die Zahl der Gefängnisstrafen. Dieser Anstieg ist laut BFS ausschließlich auf ausländische Jugendliche ohne B- oder C-Ausweis zurückzuführen. Im Kongo weitet sich das Ebola-Virus weiter aus. Wie die Gesundheitsbehörden melden, stieg die Zahl der Fälle innerhalb von 24 Stunden drastisch. Das Ebola-Virus wird durch Körperkontakt und Kontakt mit Körperflüssigkeiten übertragen. Sonne und 24 bis 26 Grad haben wir heute. Es bleibt trocken. Die nächsten Regengüsse jetzt erst morgen Nachmittag und das auch nur vereinzelt über den Bergen.
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1: Ich bin der Dario Jecker. Die Initiative «Keine 10 Millionen Schweiz» hat mehr Unterstützung bei Männern, Jüngeren, weniger Gebildeten und weniger Verdienenden gefunden. Das zeigt eine Nachwahlbefragung von 20 Minuten. Am meisten fällt aber der Stadt-Land-Graben auf. In Städten waren lediglich 36% für eine Begrenzung der Zuwanderung, mit 51% fand sich hingegen in ländlichen Gebieten eine knappe Mehrheit. Marius Borg-Heuby muss hinter Gitter. Der Sohn von Norwegens Kronprinzessin Mette Marit ist laut norwegischen Medien für eine Reihe von Straftaten zu 4 Jahren Haft verurteilt worden. Der 29-Jährige war in 39 Punkten angeklagt. Unter anderem soll er 4 Frauen vergewaltigt haben, während diese schliefen oder bewusstlos waren. Heuby hat nun erneut die Freilassung aus der Untersuchungshaft beantragt. Jugendliche in der Schweiz drücken gerne aufs Gaspedal und landen öfters im Knast. Laut dem Bundesamt für Statistik wurden Jugendliche zwar insgesamt weniger verurteilt, die Verkehrsdelikte stiegen seit 2020 hingegen um 83%. Im selben Zeitraum verdoppelte sich die Zahl der Gefängnisstrafen. Dieser Anstieg ist laut BFS ausschließlich auf ausländische Jugendliche ohne B- oder C-Ausweis zurückzuführen. Im Kongo weitet sich das Ebola-Virus weiter aus. Wie die Gesundheitsbehörden melden, stieg die Zahl der Fälle innerhalb von 24 Stunden drastisch. Das Ebola-Virus wird durch Körperkontakt und Kontakt mit Körperflüssigkeiten übertragen. Sonne und 24 bis 26 Grad haben wir heute. Es bleibt trocken. Die nächsten Regengüsse jetzt erst morgen Nachmittag geben und das auch nur vereinzelt über den Bergen.
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2: Ich bin der Dario Jecker. Die Schweiz begrüßt die Absichtserklärung zwischen den Kriegsparteien USA und Iran. Man arbeitet darauf hin, dass das Abkommen Ende Woche in der Schweiz unterzeichnet werden könne, heißt es vom eidgenössischen Außendepartement auf Anfrage von Keystone SDA. Dazu stehe das EDA mit allen Beteiligten in engem Kontakt. Das Abkommen zwischen den USA und dem Iran steht jedoch auf wackeligen Beinen. US-Präsident Donald Trump droht dem Iran erneut. Felix Haldimann.
3: Gestern, am 80. Geburtstag des US-Präsidenten, haben beide Länder gesagt, man will den Krieg beenden. Unter welchen Bedingungen ist aber nicht bekannt. Das spielt dem Iran nicht die Karte. Viele Fragen bleiben nämlich offen. Was passiert mit dem iranischen Atomprogramm? Was ist mit der pro-iranischen Miliz Hisbollah und anderen Verbündeten? Werden diese Fragen nicht geklärt, muss sich Donald Trump gut überlegen, warum er den Krieg überhaupt angefangen hat. Immerhin, die Strasse von Hormuz soll wieder aufgehen. Das Friedensabkommen zwischen Iran und den USA soll am Freitag in Genf unterschrieben werden.
2: In Kiew brennt das berühmte Höhlenkloster nach russischen Angriffen. Die Hauptkirche brennt und das Kloster, das zum Weltkulturerbe zählt, habe ernsthafte Schäden erlitten, schreibt Kiews Militärgouverneur. Landesweit gab es laut ukrainischen Behörden mindestens 10 Tote und Dutzende Verletzte. Allein in Kiew sprachen die Behörden von 5 Toten und 30 Verletzten. Bundespräsident Guy Parmonin hat sich mit dem brasilianischen Präsidenten Lula da Silva getroffen. Am Rande des G7-Gipfels sprachen die beiden in Genf über die wirtschaftlichen Beziehungen der Schweiz mit Brasilien. Dabei ging es um das Freihandelsabkommen zwischen der EFTA und den Ländern des südamerikanischen Abkommens Mercosur. Parmonin zeigte sich nach dem Treffen sehr zufrieden mit dem Austausch. Sonne und 24 bis 26 Grad haben wir heute. Es bleibt trocken. Die nächsten Regengüsse jetzt erst morgen Nachmittag geben und das auch nur vereinzelt über den Bergen.
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3: Ich bin der Dario Jecker. Die Schweiz begrüßt die Absichtserklärung zwischen den Kriegsparteien USA und Iran. Man arbeitet darauf hin, dass das Abkommen Ende Woche in der Schweiz unterzeichnet werden könne, heißt es vom eidgenössischen Außendepartement auf Anfrage von Keystone SDA. Dazu stehe, dass EDA mit allen Beteiligten in engem Kontakt. Das Abkommen zwischen den USA und dem Iran steht jedoch auf wackeligen Beinen. US-Präsident Donald Trump droht dem Iran erneut. Felix Haldimann.
4: Gestern, am 80. Geburtstag des US-Präsidenten, haben beide Länder gesagt, man will den Krieg beenden. Unter welchen Bedingungen ist aber nicht bekannt. Das spielt dem Iran in die Karte. Viele Fragen bleiben nämlich offen. Was passiert mit dem iranischen Atomprogramm? Was ist mit der pro-iranischen Miliz Hisbollah und anderen Verbündeten? Werden diese Fragen nicht geklärt, muss sich Donald Trump gut überlegen, warum er den Krieg überhaupt angefangen hat. Immerhin, die Strasse von Hormuz soll wieder aufgehen. Das Friedensabkommen zwischen Iran und den USA soll am Freitag in Genf unterschrieben werden.
3: In Kiew brennt das berühmte Höhlenkloster nach russischen Angriffen. Die Hauptkirche brennt und das Kloster, das zum Weltkulturerbe zählt, habe ernsthafte Schäden erlitten, schreibt Kiews Militärgouverneur. Landesweit gab es laut ukrainischen Behörden mindestens 10 Tote und Dutzende Verletzte. Allein in Kiew sprachen die Behörden von 5 Toten und 30 Verletzten. Bundespräsident Guy Parmenin hat sich mit dem brasilianischen Präsidenten Lula da Silva getroffen. Am Rande des G7-Gipfels sprachen die beiden in Genf über die wirtschaftlichen Beziehungen der Schweiz mit Brasilien. Dabei ging es um das Freihandelsabkommen zwischen der EFTA und den Ländern des südamerikanischen Abkommens Mercosur. Parmenin zeigte sich nach dem Treffen sehr zufrieden mit dem Austausch. Sonne und 24 bis 26 Grad haben wir heute. Es bleibt trocken. Die nächsten Regengüsse jetzt erst morgen Nachmittag geben und das auch nur vereinzelt über den Bergen.
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6: Im Studio für euch Amanda Hausner. Das, was heute noch muss sein, das packen wir zusammen an. Ich gebe euch dazu die besten Rocksongs mit in diesem Antinami und der Feierabend kann kommen. Schön, seid ihr mit dabei.
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Das ist euer Montagnachmittag bei Virgin Radio. Viel von euch jetzt am Arbeiten nach einem hoffentlich schönen Weekend. Wenn es jetzt aber heute schon richtig drunter und drüber geht, typische Montag, die euch vielleicht auch schon fest hat aufgeregt wegen etwas oder jemandem, dann lassen wir es raus. Lasst es hier. 4 Minuten pure Puffer. Dank Alice Cooper. Und ich finde es sowieso einer der grossartigsten Rocksongs ever. Da ist für euch. Und euer Montag, Poison.

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0: ganz grosses Kino. Black Velvet, gerade gehört hier bei Virgin Radio. Condon Crows ist mit dabei für euch noch vor der Vieri. Oder auch Scorpions. Dranbleiben lohnt sich. Jetzt geht auch für High on You.
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1: Ich bin der Dario Jecker. Nach der Anti-G7-Demonstration gestern in Genf sind 28 Personen in Gewahrsam genommen worden. Wie die Genfer Polizei bei Radio RTS bekannt gibt, haben sie 3 Personen vorläufig festgenommen. Demnach gab es bei der Demo zerbrochene Fensterscheiben, zerstörte Bushaltestellen und ein in Brand gestecktes Auto. Im Mai haben rund 1600 Menschen in der Schweiz um Asyl gebeten. Das sind 20% weniger als im Mai vor einem Jahr, wie das Staatssekretariat für Migration mitteilt. Das wichtigste Herkunftsland bleibt Afghanistan, darauf folgen Algerien und Eritrea. An der Fußball-Weltmeisterschaft sorgen fixe Trinkpausen für Kritik. Diese finden nämlich statt, unabhängig wie warm es im Stadion ist. Felix Haldimann.
2: Trinkpause hat es schon vor der WM gegeben. Nämlich dann, wenn es für die Spieler zu heiß war. Jetzt sind Trinkpausen an dieser WM aber fix verankert. Es gibt sie nicht erst ab einer bestimmten Temperaturschwelle. Die Pause dauert auch immer 3 Minuten. Der Weltfußballverband teilt also ein Match neu nicht in 2 Halbzeiten, sondern effektiv in Viertel auf. Und in diesen Pausen wird Werbung gespielt, eine zusätzliche Einnahmequelle für die FIFA. Es geht also weniger um die Gesundheit der Spieler, sondern um das Portemonnaie vom Weltfußballverband.
1: Die britische Regierung plant ein Social-Media-Verbot für Kinder und Jugendliche unter 16 Jahren. Das kündigte Premierminister Keir Starmer bei einer Pressekonferenz an. Angesichts der Risiken und negativen Konsequenzen sei ein vollständiges Verbot die richtige Entscheidung. Das Vereinigte Königreich folgt damit dem Vorbild Australiens. Sonne und 24 bis 26 Grad haben wir heute. Es bleibt trocken. Die nächsten Regengüsse jetzt erst morgen Nachmittag geben und das auch nur vereinzelt über den Bergen.
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6: Ein Sportabrichtung, Menti Feierabend. Schön, seid ihr mit dabei. Begleiten euch auch gerne. Mein Name ist Amanda Hausener. Hallo zusammen.
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ZZ Top. Nach der 4 Uhr, an diesem Montagnachmittag. Heisst also, wir sind wirklich auf bestem Wege. Ab in euren wohlverdienten Feierabend, so soll es so sein. Und das Wetter spielt absolut mit. Habt ihr vielleicht sogar schon abgemacht für die Party, für den See? Und dann hängen nachher natürlich noch schnell in die Lieblingsgelateria. Und genau so soll das im Sommer. Ich gebe euch einen rockigen Zuckerschock jetzt mit auf einen Endspurt. My Only Angel von Aerosmith zusammen mit Youngblood. Cool, habt ihr eingeschaltet.

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0: Seid ihr schon unterwegs für Abi zu Body? In diesem Fall. Für die perfekte Reise, Queen noch vor der 4:45 für euch. Und dann so richtig zum Achenfahren, wunderschön Guns N' Roses. Und jetzt geht Verve mit Bittersweet Symphony, da bei Virgin Radio.
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4: Ich bin der Dario Jecker. Nach der Anti-G7-Demonstration gestern in Genf sind 28 Personen in Gewahrsam genommen worden. Wie die Genfer Polizei bei Radio RTS bekannt gibt, haben sie 3 Personen vorläufig festgenommen. Demnach gab es bei der Demo zerbrochene Fensterscheiben, zerstörte Bushaltestellen und ein in Brand gestecktes Auto. Der US-Präsident ist in der Schweiz gelandet. Donald Trump ist am Flughafen Genf angekommen und weiter nach Evian gereist. Kirsten Hester hat die Ankunft übertragen. Trump war nur kurz auf dem Rollfeld und stieg anschließend in einen US-Marinehelikopter ein und flog zum Ort des G7-Treffens auf der französischen Seite des Genfer Sees. Im Mai haben rund 1600 Menschen in der Schweiz um Asyl gebeten. Das sind 20% weniger als im Mai vor einem Jahr, wie das Staatssekretariat für Migration mitteilt. Das wichtigste Herkunftsland bleibt Afghanistan, darauf folgen Algerien und Eritrea. Die Ölpreise sind heute deutlich gefallen. Die Einigung zwischen den Kriegsparteien USA und Iran ließ den Preis der Ölsorte Brent auf den tiefsten Stand seit Mitte März fallen, $83 pro Barrel. Bis sich sinkende Ölpreise am Benzin- und Dieselpreis an der Tankstelle bemerkbar machen, vergehen in der Regel mehrere Tage bis Wochen. Sonne und 24 bis 26 Grad haben wir heute. Es bleibt trocken. Die nächsten Regengüsse jetzt erst morgen Nachmittag geben und das auch nur vereinzelt über den Bergen.
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7: Finally, ihr habt es geschafft. Ich wünsche einen ganz schönen Montag. Feierabend hier mit euch, Amanda Hosener.

Das ist echt so ein unglaublich guter Song. Nickelback, ganz grosses Kino für euren Montagabend. Ihr seid hoffentlich ganz gut unterwegs für euren wohlverdienten Feierabendabend. Der ist schon gut gekommen. Die einen von euch sind erholsam. Nach dem Weekend wieder gestartet, ganz easy. Und die anderen? Ja, die kämpfen sich noch so ein bisschen durch die Post-Greenfield-Müdigkeit. Ich gebe es zu, ich gehöre ehrlich gesagt in die zweite Kategorie. Aber die Festival-Season schreibt einfach wirklich auch die besten Geschichten quer durch die ganze Schweiz. Grüß darum auf dem Weg ins Bündnerland an die Jungs, die meine Friends und mich auf der Tanzfläche haben aufgenommen am Freitag. Was fix gegen Moskau-Kater hilft, geiler Rock-Sound. Und von dem bekommt ihr hier mehr als genug. Das jetzt für euch Dire Straits mit Money for Nothing. Schönen Rest, meint ihr euch.

0: Ja, und Schlag auf Schlag geht es da weiter, noch vor der 6. mit den Doctors. Oder auch mit dabei, der Twisted Sister. Evergreen geht immer wieder. Und jetzt gibt es den Sound aus der Schweiz von Rockout. 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
2: Ich bin Dario Jecker. Guten Abend. Viele Schweizerinnen und Schweizer unterschätzen ihr Risiko für schwere Krankheiten. Das zeigt die Health Forecast-Studie. Besonders ausgeprägt ist dies bei Diabetes und Demenz. Nur ein kleiner Teil der Befragten geht davon aus, stärker gefährdet zu sein als Gleichaltrige. Der US-Präsident ist in der Schweiz gelandet. Donald Trump ist am Flughafen Genf angekommen und weiter nach Evian gereist. Kirsten Esther hat die Ankunft übertragen. Trump war nur kurz auf dem Rollfeld und stieg anschließend in einen US-Marinehelikopter ein und flog zum Ort des G7-Treffens auf der französischen Seite des Genfer Sees. Nach der Anti-G7-Demonstration gestern in Genf sind 28 Personen in Gewahrsam genommen worden. Wie die Genfer Polizei bei Radio RTS bekannt gibt, haben sie 3 Personen vorläufig festgenommen. Demnach gab es bei der Demo zerbrochene Fensterscheiben, zerstörte Bushaltestellen und ein in Brand gestecktes Auto. Die Ölpreise sind heute deutlich gefallen. Die Einigung zwischen den Kriegsparteien USA und Iran ließ den Preis der Ölsorte Brent auf den tiefsten Stand seit Mitte März fallen, $83 pro Barrel. Bis sich sinkende Ölpreise am Benzin- und Dieselpreis an der Tankstelle bemerkbar machen, vergehen in der Regel mehrere Tage bis Wochen. Morgen ist es nicht mehr so sonnig wie heute. Je älter der Tag, desto mehr Wolken gibt es. Ab Nachmittag sind auch ein paar Tropfen über den Bergen möglich. Das bei 26 bis 29 Grad morgen.
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2: Ich bin Dario Jecker. Guten Abend. Laut US-Regierungskreisen hat Präsident Trump das Abkommen mit dem Iran bereits unterzeichnet, und zwar digital. Trump und sein Vize Vance hätten das Abkommen virtuell unterzeichnet, berichtet CNN. Auch die iranische Seite habe bereits unterschrieben. Die formelle Zeremonie soll nach wie vor am Freitag in Genf stattfinden. Viele Schweizerinnen und Schweizer unterschätzen ihr Risiko für schwere Krankheiten. Das zeigt die Health Forecast-Studie. Besonders ausgeprägt ist dies bei Diabetes und Demenz. Nur ein kleiner Teil der Befragten geht davon aus, stärker gefährdet zu sein als Gleichaltrige. Wer Äpfel, Birnen und Muse Paradisiaque einkauft, dem wird bald ein Knopfdruck an der Gemüsewaage erspart. Das Parlament in Bern hat entschieden, dass vom Gewicht wieder automatisch 2 Gramm für die Verpackung abgezogen werden dürfen. Damit entfällt der Knopfdruck, um die gewählte Verpackung einzugeben. Muse Paradisiaque sind übrigens Bananen. An der Fußball-Weltmeisterschaft sorgen fixe Trinkpausen für Kritik. Diese finden nämlich statt, unabhängig wie warm es im Stadion ist. Felix Haldimann.
3: Trinkpause hat es schon vor der WM gegeben. Nämlich dann, wenn es für die Spieler zu heiß war. Jetzt sind Trinkpausen an dieser WM aber fix verankert. Es gibt sie nicht erst ab einer bestimmten Temperaturschwelle. Die Pause dauert auch immer 3 Minuten. Der Weltfußballverband teilt also ein Match neu nicht in 2 Halbzeiten, sondern effektiv in Viertel auf. Und in diesen Pausen wird Werbung gespielt, eine zusätzliche Einnahmequelle für die FIFA. Es geht also weniger um die Gesundheit der Spieler, sondern um das Portemonnaie vom Weltfußballverband.
2: Morgen ist es nicht mehr so sonnig wie heute. Je älter der Tag, desto mehr Wolken gibt es. Ab Nachmittag sind auch ein paar Tropfen über den Bergen möglich. Das bei 26 bis 29 Grad morgen.
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1: Guten Abend, ich bin Tim Jakob. Der Nationalrat bremst die Pläne für neue Atomkraftwerke in der Schweiz. Die Grosse Kammer hat beschlossen, den Gegenvorschlag zur sogenannten Blackout-Initiative an den Bundesrat zurückzuweisen. Sie verlangt insbesondere Klarheit über die Finanzierung möglicher AKW-Projekte. Eine Mehrheit aus SPÖ, Grünen, GLP und Teilen der Mitte setzte sich damit durch. Nun ist wieder der Ständerat am Zug. Nach dem Cyberangriff auf die US-Tochtergesellschaft des Schweizer Rüstungskonzerns RUAG untersucht das Verteidigungsdepartement die Lösegeldzahlung an die Hacker. Das schreibt der Bundesrat in einer Antwort auf mehrere parlamentarische Vorstöße. Die Hackergruppe Akira hatte Daten gestohlen und mit deren Veröffentlichung gedroht. Laut RUAG wurde bloß ein kleiner Betrag bezahlt, um die Daten zurückzuerhalten. Das geplante Abkommen zwischen den USA und dem Iran ist nach US-Angaben bereits digital unterzeichnet worden. Hochrangige Regierungsbeamte erklärten, US-Präsident Donald Trump und Vizepräsident J.D. Vance hätten das Dokument elektronisch unterschrieben. Auch die iranische Seite habe dies bereits getan. Die formelle Zeremonie soll nach wie vor am Freitag in Genf stattfinden. Mit vorsichtigem Optimismus hat heute in Evian auf der französischen Seite des Genfersees der G7-Gipfel begonnen. Für Auftrieb sorgt die Einigung zwischen den USA und dem Iran. Medienberichten zufolge sehen die europäischen Teilnehmer darin eine Chance für mehr Stabilität im Nahen Osten und auf den Weltmärkten. Die Lage in der Region wird morgen Dienstag eines der zentralen Themen der Beratungen sein. Auch der Krieg in der Ukraine steht auf der Traktandenliste. Heute Abend scheint weit um die Sonne bei um die 25 bis 30 Grad. Gleich freundlich geht es auch die nächsten Tage weiter. Ab und zu kann es noch so ein paar Quellwolken haben. Trotzdem, sonst aber Partywetter bis sicher am Donnerstag.

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0: 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Es ist 9 Uhr. 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
2: Die Themen haben heute Schlagzeilen gemacht. Guten Abend. Der Nationalrat bremst die Pläne für neue Atomkraftwerke in der Schweiz. Die Grosse Kammer hat beschlossen, den Gegenvorschlag zur sogenannten Blackout-Initiative an den Bundesrat zurückzuweisen. Sie verlangt insbesondere Klarheit über die Finanzierung möglicher AKW-Projekte. Eine Mehrheit aus SPÖ, Grünen, GLP und Teilen der Mitte setzte sich damit durch. Nun ist wieder der Ständerat am Zug. Das geplante Abkommen zwischen den USA und dem Iran ist nach US-Angaben bereits digital unterzeichnet worden. Hochrangige Regierungsbeamte erklärten, US-Präsident Donald Trump und Vizepräsident J.D. Vance hätten das Dokument elektronisch unterschrieben. Auch die iranische Seite habe dies bereits getan. Die formelle Zeremonie soll nach wie vor am Freitag in Genf stattfinden. Viele Schweizerinnen und Schweizer unterschätzen ihr Risiko für schwere Krankheiten. Das zeigt die Health Forecast Studie. Besonders ausgeprägt ist dies bei Diabetes und Demenz. Nur ein kleiner Teil der Befragten geht davon aus, stärker gefährdet zu sein als Gleichaltrige. Auch bei Krebs- und Herz-Kreislauf-Erkrankungen sehen viele ihr Risiko tiefer, als die Studienautoren erwarten würden. Für die Untersuchung wurden rund 2500 Personen in der ganzen Schweiz befragt. Die Genfer Polizei hat nach der Anti-G7-Demonstration von gestern eine erste Bilanz gezogen. Laut RTS wurden 28 Personen in Gewahrsam genommen, 3 weitere vorläufig festgenommen. Laut den Behörden kam es zu mehreren Sachbeschädigungen, darunter zerstörte Bushaltestellen, eingeschlagene Fensterscheiben und ein in Brand gesetztes Auto. An der Demonstration nahmen nach Polizeiangaben rund 20.000 Menschen teil. Für Diskussionen sorgt zudem ein stundenlanger Polizeikessel. Das Kollektiv No-G7 und die SP Genf verlangen deshalb eine Aufarbeitung des Einsatzes. Großbritannien will soziale Medien für unter 16-Jährige verbieten. Die britische Regierung plant, Plattformen wie TikTok, Instagram oder Snapchat für Jugendliche unter diesem Alter zu sperren. Premierminister Keir Starmer begründet den Schritt mit negativen Folgen für die psychische Gesundheit junger Menschen sowie mit Cybermobbing. Neben dem Social-Media-Verbot prüft die Regierung weitere Einschränkungen. So sollen Erwachsene auf Gaming- und Streaming-Plattformen nicht mehr mit Kindern chatten können. Die neuen Regeln sollen nach den Plänen der Regierung 2027 in Kraft treten. Marius Borg Heiby, der Sohn der norwegischen Kronprinzessin Mette Marit, zieht sein Urteil weiter. Ein Gericht in Oslo hat ihn wegen insgesamt 34 Straftaten zu 4 Jahren Haft verurteilt. Laut der Nachrichtenagentur NZB akzeptiert Heiby mehrere Schuldsprüche nicht. Sein Anwalt erklärte, angefochten würden unter anderem die Verurteilungen wegen 2er Vergewaltigungen sowie wegen Missbrauchs in einer früheren Beziehung. Von 4 Anklagepunkten wegen Vergewaltigung sprach das Gericht Heiby in 2 Fällen schuldig.
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1: Die Themen haben heute Schlagzeilen gemacht. Guten Abend. Nach dem Cyberangriff auf die US-Tochtergesellschaft des Schweizer Rüstungskonzerns RUAG untersucht das Verteidigungsdepartement die Lösegeldzahlung an die Hacker. Das schreibt der Bundesrat in einer Antwort auf mehrere parlamentarische Vorstöße. Die Hackergruppe Akira hatte Daten gestohlen und mit deren Veröffentlichung gedroht. Laut RUAG wurde bloß ein kleiner Betrag bezahlt, um die Daten zurückzuerhalten. Das geplante Abkommen zwischen den USA und dem Iran ist nach US-Angaben bereits digital unterzeichnet worden. Hochrangige Regierungsbeamte erklärten, US-Präsident Donald Trump und Vizepräsident J.D. Vance hätten das Dokument elektronisch unterschrieben. Auch die iranische Seite habe dies bereits getan. Die formelle Zeremonie soll nach wie vor am Freitag in Genf stattfinden. Mit vorsichtigem Optimismus hat heute in Evian auf der französischen Seite des Genfersees der G7-Gipfel begonnen. Für Auftrieb sorgt die Einigung zwischen den USA und dem Iran. Medienberichten zufolge sehen die europäischen Teilnehmer darin eine Chance für mehr Stabilität im Nahen Osten und auf den Weltmärkten. Die Lage in der Region wird morgen Dienstag eines der zentralen Themen der Beratungen sein. Auch der Krieg in der Ukraine steht auf der Traktandenliste. Frankreich hat ein Abkommen zur Aufteilung möglicher Schäden rund um den G7-Gipfel abgelehnt. Bundesrat Ignacio Cassis sagte im Nationalrat, die Schweiz habe eine Vereinbarung zur Aufteilung allfälliger Schäden vorgeschlagen. Frankreich habe dies abgelehnt. Die französischen Behörden argumentieren, ein solches Abkommen könnte in der Öffentlichkeit als Zeichen verstanden werden, dass man mit Gewalt rechne. In der Schweiz sind im letzten Jahr gleich viele Jugendliche verurteilt worden wie zuvor. Die Art der Delikte haben sich aber geändert. Während Jugendliche weniger wegen Drogendelikten verurteilt worden sind, ist die Zahl der Verkehrsdelikte gestiegen. Im letzten Jahr wurden rund 23.000 Jugendliche verurteilt. Seit 2020 stieg die Zahl der Verurteilungen im Straßenverkehr um 83%. Verstöße gegen das Betäubungsmittelgesetz sanken um 63%. An der Fußball-Weltmeisterschaft sorgen fixe Trinkpausen für Kritik. Diese finden nämlich statt, unabhängig wie warm es im Stadion ist. Felix Haldimann.
2: Trinkpause hat es schon vor der WM gegeben. Nämlich dann, wenn es für die Spieler zu heiß war. Jetzt sind die Trinkpausen an dieser WM aber fix verankert. Es gibt sie nicht erst ab einer bestimmten Temperaturschwelle. Die Pause dauert auch immer 3 Minuten. Der Weltfußballverband teilt also ein Match neu nicht in 2 Halbzeiten, sondern effektiv in Viertel auf. Und in dieser Pause wird Werbung gespielt, eine zusätzliche Einnahmequelle für die FIFA. Es geht also weniger um die Gesundheit der Spieler, sondern um das Portemonnaie vom Weltfußballverband.

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1: Die Themen haben heute Schlagzeilen gemacht. Guten Abend. Der Nationalrat bremst die Pläne für neue Atomkraftwerke in der Schweiz. Die Grosse Kammer hat beschlossen, den Gegenvorschlag zur sogenannten Blackout-Initiative an den Bundesrat zurückzuweisen. Sie verlangt insbesondere Klarheit über die Finanzierung möglicher AKW-Projekte. Eine Mehrheit aus SPÖ, Grünen, GLP und Teilen der Mitte setzte sich damit durch. Nun ist wieder der Ständerat am Zug. Das geplante Abkommen zwischen den USA und dem Iran ist nach US-Angaben bereits digital unterzeichnet worden. Hochrangige Regierungsbeamte erklärten, US-Präsident Donald Trump und Vizepräsident J.D. Vance hätten das Dokument elektronisch unterschrieben. Auch die iranische Seite habe dies bereits getan. Die formelle Zeremonie soll nach wie vor am Freitag in Genf stattfinden. Viele Schweizerinnen und Schweizer unterschätzen ihr Risiko für schwere Krankheiten. Das zeigt die Health Forecast-Studie. Besonders ausgeprägt ist dies bei Diabetes und Demenz. Nur ein kleiner Teil der Befragten geht davon aus, stärker gefährdet zu sein als Gleichaltrige. Auch bei Krebs- und Herz-Kreislauf-Erkrankungen sehen viele ihr Risiko tiefer, als die Studienautoren erwarten würden. Für die Untersuchung wurden rund 2500 Personen in der ganzen Schweiz befragt. Die Genfer Polizei hat nach der Anti-G7-Demonstration von gestern eine erste Bilanz gezogen. Laut RTS wurden 28 Personen in Gewahrsam genommen, drei weitere vorläufig festgenommen. Laut den Behörden kam es zu mehreren Sachbeschädigungen, darunter zerstörte Bushaltestellen, eingeschlagene Fensterscheiben und ein in Brand gesetztes Auto. An der Demonstration nahmen nach Polizeiangaben rund 20.000 Menschen teil. Für Diskussionen sorgt zudem ein stundenlanger Polizeikessel. Das Kollektiv No G7 und die SP Genf verlangen deshalb eine Aufarbeitung des Einsatzes. Großbritannien will soziale Medien für unter 16-Jährige verbieten. Die britische Regierung plant, Plattformen wie TikTok, Instagram oder Snapchat für Jugendliche unter diesem Alter zu sperren. Premierminister Keir Starmer begründet den Schritt mit negativen Folgen für die psychische Gesundheit junger Menschen sowie mit Cybermobbing. Neben dem Social-Media-Verbot prüft die Regierung weitere Einschränkungen. So sollen Erwachsene auf Gaming- und Streaming-Plattformen nicht mehr mit Kindern chatten können. Die neuen Regeln sollen nach den Plänen der Regierung 2027 in Kraft treten. Marius Borg Heiby, der Sohn der norwegischen Kronprinzessin Mette Marit, zieht sein Urteil weiter. Ein Gericht in Oslo hat ihn wegen insgesamt 34 Straftaten zu 4 Jahren Haft verurteilt. Laut der Nachrichtenagentur NZB akzeptiert Heiby mehrere Schuldsprüche nicht. Sein Anwalt erklärte, angefochten würden unter anderem die Verurteilungen wegen 2er Vergewaltigungen sowie wegen Missbrauchs in einer früheren Beziehung. Von 4 Anklagepunkten wegen Vergewaltigung sprach das Gericht Heiby in 2 Fällen schuldig.
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1: Die Themen haben heute Schlagzeilen gemacht. Guten Abend. Nach dem Cyberangriff auf die US-Tochtergesellschaft des Schweizer Rüstungskonzerns RUAG untersucht das Verteidigungsdepartement die Lösegeldzahlung an die Hacker. Das schreibt der Bundesrat in einer Antwort auf mehrere parlamentarische Vorstöße. Die Hackergruppe Akira hatte Daten gestohlen und mit deren Veröffentlichung gedroht. Laut RUAG wurde bloß ein kleiner Betrag bezahlt, um die Daten zurückzuerhalten. Das geplante Abkommen zwischen den USA und dem Iran ist nach US-Angaben bereits digital unterzeichnet worden. Hochrangige Regierungsbeamte erklärten, US-Präsident Donald Trump und Vizepräsident J.D. Vance hätten das Dokument elektronisch unterschrieben. Auch die iranische Seite habe dies bereits getan. Die formelle Zeremonie soll nach wie vor am Freitag in Genf stattfinden. Mit vorsichtigem Optimismus hat heute in Evian auf der französischen Seite des Genfersees der G7-Gipfel begonnen. Für Auftrieb sorgt die Einigung zwischen den USA und dem Iran. Medienberichten zufolge sehen die europäischen Teilnehmer darin eine Chance für mehr Stabilität im Nahen Osten und auf den Weltmärkten. Die Lage in der Region wird morgen Dienstag eines der zentralen Themen der Beratungen sein. Auch der Krieg in der Ukraine steht auf der Traktandenliste. Frankreich hat ein Abkommen zur Aufteilung möglicher Schäden rund um den G7-Gipfel abgelehnt. Bundesrat Ignacio Cassis sagte im Nationalrat, die Schweiz habe eine Vereinbarung zur Aufteilung allfälliger Schäden vorgeschlagen. Frankreich habe dies abgelehnt. Die französischen Behörden argumentieren, ein solches Abkommen könnte in der Öffentlichkeit als Zeichen verstanden werden, dass man mit Gewalt rechne. In der Schweiz sind im letzten Jahr gleich viele Jugendliche verurteilt worden wie zuvor. Die Art der Delikte haben sich aber geändert. Während Jugendliche weniger wegen Drogendelikten verurteilt worden sind, ist die Zahl der Verkehrsdelikte gestiegen. Im letzten Jahr wurden rund 23.000 Jugendliche verurteilt. Seit 2020 stieg die Zahl der Verurteilungen im Straßenverkehr um 83%. Verstöße gegen das Betäubungsmittelgesetz sanken um 63%. An der Fußball-Weltmeisterschaft sorgen fixe Trinkpausen für Kritik. Diese finden nämlich statt, unabhängig wie warm es im Stadion ist. Felix Haldima.
2: Trinkpause hat es schon vor der WM gegeben. Nämlich dann, wenn es für die Spieler zu heiß war. Jetzt sind Trinkpausen an dieser WM aber fix verankert. Es gibt sie nicht erst ab einer bestimmten Temperaturschwelle. Die Pause dauert auch immer 3 Minuten. Der Weltfußballverband teilt also ein Match neu nicht in 2 Halbzeiten, sondern effektiv in Viertel auf. Und in dieser Pause wird Werbung gespielt, eine zusätzliche Einnahmequelle für die FIFA. Es geht also weniger um die Gesundheit der Spieler, sondern um das Portemonnaie vom Weltfußballverband.
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